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1: Einen schönen guten Morgen, es ist kurz nach 5 Uhr.
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2: Von Südwesten erreicht uns heute und in den nächsten Tagen ruhiges und heißes Wetter. In der Redaktion Gisela Hoff. Heute sind im Norden einige wenige Schleierwolken am Himmel, sonst ist es weiterhin sonnig. Die Temperaturen erreichen auf Rügen 27 und bei Stuttgart bis 37 Grad. In der Nacht ist es weiterhin klar oder nur gering bewölkt. Die Temperaturen kühlen auf 21 Grad in einigen Großstädten und 10 Grad in Teilen Bayerns ab. Morgen wird es wieder verbreitet sonnig sein. Im Verlauf ziehen im Westen und Südwesten erneut Quellwolken auf, es bleibt aber weiterhin trocken. Die Temperaturen erreichen im Norden bis 32 und in Baden-Württemberg und Bayern bis 38 Grad.
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1: Das Kalenderblatt auf Radio Retrowelle schlägt heute die Seite für Donnerstag, den 13. August auf. Am 13. August 1889 erhielt der Amerikaner William Gray ein Patent für einen münzbetriebenen Telefonapparat. Bei einem frühen Entwurf versperrte ein Kasten den Zugang zum Mundstück und gab es erst nach dem Einwurf einer Münze frei. Die Konstruktion hatte allerdings einen kleinen Haken. War das Mundstück einmal freigegeben, konnte der Benutzer theoretisch mehrere Gespräche zum Preis von einem führen. Auch vor mehr als 130 Jahren musste also noch am richtigen Tarifmodell gearbeitet werden. Musikgeschichte wurde am 13. August 1952 geschrieben. In Los Angeles nahm die amerikanische Blues-Sängerin Big Mama Thornton den Titel Hound Dog auf. Ihre kraftvolle Originalfassung erschien Anfang 1953 und wurde ein großer Erfolg. 4 Jahre später machte Elvis Presley das Lied mit einer deutlich veränderten Fassung weltweit bekannt. Ein einschneidendes Ereignis der deutschen Nachkriegsgeschichte folgte am 13. August 1961. Die DDR-Führung ließ die Grenzen zwischen Ost- und West-Berlin abriegeln. Zunächst wurden Straßen aufgerissen und Stacheldrahtrollen verlegt. Anschließend entstand die Berliner Mauer. Mehr als 28 Jahre lang teilte sie die Stadt, bis die Grenzübergänge im November 1989 geöffnet wurden. Am 13. August 1969 wurden die Besatzungsmitglieder von Apollo 11 in New York mit einer großen Konfetti-Parade empfangen. Millionen Menschen feierten Neil Armstrong, Buzz Aldrin und Michael Collins nach der ersten bemannten Mondlandung. Zu den heutigen Geburtstagskindern gehört die amerikanische Sopranistin Kathleen Battle. Sie wird 78 Jahre alt. Der 2007 verstorbene Sänger und Liederschreiber Dan Fogelberg wäre heute 75 geworden. Zu seinen bekanntesten Titeln gehören Longer und Leader of the Band, die Sie beide auch hier auf Radio Retrowelle natürlich hören können. Und Fergal Sharkey feiert seinen 68. Geburtstag. Bekannt wurde er als Sänger der Undertones und später durch seinen Solo-Hit A Good Heart. Und noch ein Geburtstagskind haben wir. Danny Bonaducci, einst Darsteller und Musiker in der Fernsehfamilie The Partridge Family, wird heute 67 Jahre alt. Wir gratulieren auf das Herzlichste. 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
1: Es ist kurz nach 6 Uhr.
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2: Im Studio ist Michael Miem. US-Präsident Trump hat erneut erklärt, die USA hätten die Kontrolle über die wichtige Straße von Hormuz. Trotz der faktischen Blockade durch den Iran verkehren dort weiterhin nur wenige Handelsschiffe. Trump drohte Teheran zugleich mit einer harten Reaktion, sollte der Iran weitere Schritte unternehmen. Die Meerenge ist für den weltweiten Transport von Öl und anderen Rohstoffen von großer Bedeutung. Die Linke stellt sich gegen die geplante Reform der deutschen Nachrichtendienste. Der verteidigungspolitische Sprecher der Linksfraktion Toden warf der Bundesregierung Aktionismus vor. Aus seiner Sicht würden die geplanten Änderungen vor allem die Befugnisse der Geheimdienste und anderer staatlicher Stellen erweitern, während gleichzeitig die parlamentarische Kontrolle geschwächt werde. Viele Unternehmen in Deutschland rechnen damit, dass der Einsatz von künstlicher Intelligenz zu niedrigeren Löhnen führen könnte. Das zeigt eine aktuelle Umfrage unter den mehr als 3000 Unternehmen, die bereits KI einsetzen. Nach Einschätzung der Forscher erwarten deutlich mehr Firmen negative als positive Auswirkungen auf die Löhne. Ein US-Gericht hat die geplante Verschärfung der Briefwahlregeln durch Präsident Trump vorerst für das gesamte Land gestoppt. Eine Richterin in Boston weitete ein bisher auf 23 Bundesstaaten begrenztes Verbot auf alle 50 Bundesstaaten aus. Trumps Regierung will die Änderungen noch vor den Kongresswahlen im November umsetzen und begründet sie mit dem Kampf gegen Wahlbetrug. Die Feuerwehr hat den Waldbrand bei Plauen inzwischen weitgehend eingedämmt. Nach Angaben der Stadt sind rund 7 Hektar im Gebiet schwarzes Holz betroffen. Die Löscharbeiten werden durch das unwegsame Gelände erschwert, da der Brandherd an einem Hang liegt und dichtes Unterholz den Zugang behindert. Die Inflation in Deutschland ist im Juli auf 2,8% gestiegen. Hauptgrund sind deutlich höhere Energiepreise nach dem Auslaufen des Tankrabatts. Auch an den Tankstellen steigen die Preise weiter. Diesel kostet derzeit im Schnitt 2,20 Euro pro Liter, E10 rund 2,13 Euro. Am Mittwoch setzte sich der Preisanstieg weiter fort.
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3: Von Südwesten erreicht uns heute und in den nächsten Tagen ruhiges und heißes Wetter. In der Redaktion Gisela Hoff. Heute sind im Norden einige wenige Schleierwolken am Himmel. Sonst ist es weiterhin sonnig. Die Temperaturen erreichen auf Rügen 27 und bei Stuttgart bis 37 Grad. In der Nacht ist es weiterhin klar oder nur gering bewölkt. Die Temperaturen kühlen auf 21 Grad in einigen Großstädten und 10 Grad in Teilen Bayerns ab. Morgen wird es wieder verbreitet sonnig sein. Im Verlauf ziehen im Westen und Südwesten erneut Quellwolken auf, es bleibt aber weiterhin trocken. Die Temperaturen erreichen im Norden bis 32 und in Baden-Württemberg und Bayern bis 38 Grad.
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1: Ein Blick auf die Uhr, es ist kurz nach 7.
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2: Im Studio ist Michael Miem. US-Präsident Trump hat erneut erklärt, die USA hätten die Kontrolle über die wichtige Straße von Hormuz. Trotz der faktischen Blockade durch den Iran verkehren dort weiterhin nur wenige Handelsschiffe. Trump drohte Teheran zugleich mit einer harten Reaktion, sollte der Iran weitere Schritte unternehmen. Die Meerenge ist für den weltweiten Transport von Öl und anderen Rohstoffen von großer Bedeutung. Die Linke stellt sich gegen die geplante Reform der deutschen Nachrichtendienste. Der verteidigungspolitische Sprecher der Linksfraktion Toden warf der Bundesregierung Aktionismus vor. Aus seiner Sicht würden die geplanten Änderungen vor allem die Befugnisse der Geheimdienste und anderer staatlicher Stellen erweitern, während gleichzeitig die parlamentarische Kontrolle geschwächt werde. Viele Unternehmen in Deutschland rechnen damit, dass der Einsatz von künstlicher Intelligenz zu niedrigeren Löhnen führen könnte. Das zeigt eine aktuelle Umfrage unter den mehr als 3000 Unternehmen, die bereits KI einsetzen. Nach Einschätzung der Forscher erwarten deutlich mehr Firmen negative als positive Auswirkungen auf die Löhne. Ein US-Gericht hat die geplante Verschärfung der Briefwahlregeln durch Präsident Trump vorerst für das gesamte Land gestoppt. Eine Richterin in Boston weitete ein bisher auf 23 Bundesstaaten begrenztes Verbot auf alle 50 Bundesstaaten aus. Trumps Regierung will die Änderungen noch vor den Kongresswahlen im November umsetzen und begründet sie mit dem Kampf gegen Wahlbetrug. Die Feuerwehr hat den Waldbrand bei Plauen inzwischen weitgehend eingedämmt. Nach Angaben der Stadt sind rund 7 Hektar im Gebiet schwarzes Holz betroffen. Die Löscharbeiten werden durch das unwegsame Gelände erschwert, da der Brandherd an einem Hang liegt und dichtes Unterholz den Zugang behindert. Die Inflation in Deutschland ist im Juli auf 2,8% gestiegen. Hauptgrund sind deutlich höhere Energiepreise nach dem Auslaufen des Tankrabatts. Auch an den Tankstellen steigen die Preise weiter. Diesel kostet derzeit im Schnitt 2,20 Euro pro Liter, E10 rund 2,13 Euro. Am Mittwoch setzte sich der Preisanstieg weiter fort.
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3: Von Südwesten erreicht uns heute und in den nächsten Tagen ruhiges und heißes Wetter. In der Redaktion Gisela Hoff. Heute sind im Norden einige wenige Schleierwolken am Himmel, sonst ist es weiterhin sonnig. Die Temperaturen erreichen auf Rügen 27 und bei Stuttgart bis 37 Grad. In der Nacht ist es weiterhin klar oder nur gering bewölkt. Die Temperaturen kühlen auf 21 Grad in einigen Großstädten und 10 Grad in Teilen Bayerns ab. Morgen wird es wieder verbreitet sonnig sein. Im Verlauf ziehen im Westen und Südwesten erneut Quellwolken auf. Es bleibt aber weiterhin trocken. Die Temperaturen erreichen im Norden bis 32 und in Baden-Württemberg und Bayern bis 38 Grad.
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1: Und damit ist es kurz nach 8 Uhr.
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2: Im Studio ist Michael Mim. US-Präsident Trump hat erneut erklärt, die USA hätten die Kontrolle über die wichtige Straße von Hormuz. Trotz der faktischen Blockade durch den Iran verkehren dort weiterhin nur wenige Handelsschiffe. Trump drohte Teheran zugleich mit einer harten Reaktion, sollte der Iran weitere Schritte unternehmen. Die Meerenge ist für den weltweiten Transport von Öl und anderen Rohstoffen von großer Bedeutung. Die Linke stellt sich gegen die geplante Reform der deutschen Nachrichtendienste. Der verteidigungspolitische Sprecher der Linksfraktion Toden warf der Bundesregierung Aktionismus vor. Aus seiner Sicht würden die geplanten Änderungen vor allem die Befugnisse der Geheimdienste und anderer staatlicher Stellen erweitern, während gleichzeitig die parlamentarische Kontrolle geschwächt werde. Viele Unternehmen in Deutschland rechnen damit, dass der Einsatz von künstlicher Intelligenz zu niedrigeren Löhnen führen könnte. Das zeigt eine aktuelle Umfrage unter den mehr als 3000 Unternehmen, die bereits KI einsetzen. Nach Einschätzung der Forscher erwarten deutlich mehr Firmen negative als positive Auswirkungen auf die Löhne. Ein US-Gericht hat die geplante Verschärfung der Briefwahlregeln durch Präsident Trump vorerst für das gesamte Land gestoppt. Eine Richterin in Boston weitete ein bisher auf 23 Bundesstaaten begrenztes Verbot auf alle 50 Bundesstaaten aus. Trumps Regierung will die Änderungen noch vor den Kongresswahlen im November umsetzen und begründet sie mit dem Kampf gegen Wahlbetrug. Die Feuerwehr hat den Waldbrand bei Plauen inzwischen weitgehend eingedämmt. Nach Angaben der Stadt sind rund 7 Hektar im Gebiet schwarzes Holz betroffen. Die Löscharbeiten werden durch das unwegsame Gelände erschwert, da der Brandherd an einem Hang liegt und dichtes Unterholz den Zugang behindert. Die Inflation in Deutschland ist im Juli auf 2,8% gestiegen. Hauptgrund sind deutlich höhere Energiepreise nach dem Auslaufen des Tankrabatts. Auch an den Tankstellen steigen die Preise weiter. Diesel kostet derzeit im Schnitt 2,20 Euro pro Liter, E10 rund 2,13 Euro. Am Mittwoch setzte sich der Preisanstieg weiter fort.
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3: Von Südwesten erreicht uns heute und in den nächsten Tagen ruhiges und heißes Wetter. In der Redaktion Gisela Hoff. Heute sind im Norden einige wenige Schleierwolken am Himmel, sonst ist es weiterhin sonnig. Die Temperaturen erreichen auf Rügen 27 und bei Stuttgart bis 37 Grad. In der Nacht ist es weiterhin klar oder nur gering bewölkt. Die Temperaturen kühlen auf 21 Grad in einigen Großstädten und 10 Grad in Teilen Bayerns ab. Morgen wird es wieder verbreitet sonnig sein. Im Verlauf ziehen im Westen und Südwesten erneut Quellwolken auf. Es bleibt aber weiterhin trocken. Die Temperaturen erreichen im Norden bis 32 und in Baden-Württemberg und Bayern bis 38 Grad.
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Das Kalenderblatt auf Radio Retrowelle schlägt heute die Seite für Donnerstag, den 13. August auf. Am 13. August 1889 erhielt der Amerikaner William Gray ein Patent für einen münzbetriebenen Telefonapparat. Bei einem frühen Entwurf versperrte ein Kasten den Zugang zum Mundstück und gab es erst nach dem Einwurf einer Münze frei. Die Konstruktion hatte allerdings einen kleinen Haken. War das Mundstück einmal freigegeben, konnte der Benutzer theoretisch mehrere Gespräche zum Preis von einem führen. Auch vor mehr als 130 Jahren musste also noch am richtigen Tarifmodell gearbeitet werden. Musikgeschichte wurde am 13. August 1952 geschrieben. In Los Angeles nahm die amerikanische Blues-Sängerin Big Mama Thornton den Titel Hound Dog auf. Ihre kraftvolle Originalfassung erschien Anfang 1953 und wurde ein großer Erfolg. 4 Jahre später machte Elvis Presley das Lied mit einer deutlich veränderten Fassung weltweit bekannt. Ein einschneidendes Ereignis der deutschen Nachkriegsgeschichte folgte am 13. August 1961. Die DDR-Führung ließ die Grenzen zwischen Ost- und West-Berlin abriegeln. Zunächst wurden Straßen aufgerissen und Stacheldrahtrollen verlegt. Anschließend entstand die Berliner Mauer. Mehr als 28 Jahre lang teilte sie die Stadt, bis die Grenzübergänge im November 1989 geöffnet wurden. Am 13. August 1969 wurden die Besatzungsmitglieder von Apollo 11 in New York mit einer großen Konfetti-Parade empfangen. Millionen Menschen feierten Neil Armstrong, Buzz Aldrin und Michael Collins nach der ersten bemannten Mondlandung. Zu den heutigen Geburtstagskindern gehört die amerikanische Sopranistin Kathleen Battle. Sie wird 78 Jahre alt. Der 2007 verstorbene Sänger und Liederschreiber Dan Fogelberg wäre heute 75 geworden. Zu seinen bekanntesten Titeln gehören Longer und Leader of the Band, die Sie beide auch hier auf Radio Retrowelle natürlich hören können. Und Fergal Sharkey feiert seinen 68. Geburtstag. Bekannt wurde er als Sänger der Undertones und später durch seinen Solo-Hit A Good Heart. Und noch ein Geburtstagskind haben wir. Danny Bonaducci, als Darsteller und Musiker in der Fernsehfamilie The Partridge Family, wird heute 67 Jahre alt. Wir gratulieren auf das Herzlichste. 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
1: Es ist kurz nach 9 Uhr.
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2: Mit Michael Mien. Die durchschnittliche Arbeitszeit der Menschen im erwerbsfähigen Alter ist in Deutschland zuletzt leicht gesunken.
3: Nach Berechnungen des Bundesinstituts für Bevölkerungsforschung lag sie 2025 um 0,3 Stunden pro Woche unter dem Rekordwert von 2000.

0: 2023. Der Rückgang entspricht rechnerisch dem Umfang von rund 460.000 Vollzeitstellen. Besonders bei Männern sowie bei Menschen zwischen 25 und 54 Jahren ging die Arbeitszeit zurück, während sie bei älteren Menschen weiter zunahm.
1: US-Präsident Trump hat erneut erklärt, die USA hätten die Kontrolle über die wichtige Straße von Hormuz. Trotz der faktischen Blockade durch den Iran verkehren dort weiterhin nur wenige Handelsschiffe. Trump drohte Teheran zugleich mit einer harten Reaktion, sollte der Iran weitere Schritte unternehmen. Die Meerenge ist für den weltweiten Transport von Öl und anderen Rohstoffen von großer Bedeutung. Die Linke stellt sich gegen die geplante Reform der deutschen Nachrichtendienste. Der verteidigungspolitische Sprecher der Linksfraktion Toden warf der Bundesregierung Aktionismus vor. Aus seiner Sicht würden die geplanten Änderungen vor allem die Befugnisse der Geheimdienste und anderer staatlicher Stellen erweitern, während gleichzeitig die parlamentarische Kontrolle geschwächt werde. Viele Unternehmen in Deutschland rechnen damit, dass der Einsatz von künstlicher Intelligenz zu niedrigeren Löhnen führen könnte. Das zeigt eine aktuelle Umfrage unter den mehr als 3000 Unternehmen, die bereits KI einsetzen. Nach Einschätzung der Forscher erwarten deutlich mehr Firmen negative als positive Auswirkungen auf die Löhne. Ein US-Gericht hat die geplante Verschärfung der Briefwahlregeln durch Präsident Trump vorerst für das gesamte Land gestoppt. Eine Richterin in Boston weitete ein bisher auf 23 Bundesstaaten begrenztes Verbot auf alle 50 Bundesstaaten aus. Trumps Regierung will die Änderungen noch vor den Kongresswahlen im November umsetzen und begründet sie mit dem Kampf gegen Wahlbetrug. Die Feuerwehr hat den Waldbrand bei Plauen inzwischen weitgehend eingedämmt. Nach Angaben der Stadt sind rund 7 Hektar im Gebiet schwarzes Holz betroffen. Die Löscharbeiten werden durch das unwegsame Gelände erschwert, da der Brandherd an einem Hang liegt und dichtes Unterholz den Zugang behindert.
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3: Von Südwesten erreicht uns heute und in den nächsten Tagen ruhiges und heißes Wetter. In der Redaktion Gisela Hoff. Heute sind im Norden einige wenige Schleierwolken am Himmel. Sonst ist es weiterhin sonnig. Die Temperaturen erreichen auf Rügen 27 und bei Stuttgart bis 37 Grad. In der Nacht ist es weiterhin klar oder nur gering bewölkt. Die Temperaturen kühlen auf 21 Grad in einigen Großstädten und 10 Grad in Teilen Bayerns ab. Morgen wird es wieder verbreitet sonnig sein. Im Verlauf ziehen im Westen und Südwesten erneut Quellwolken auf, es bleibt aber weiterhin trocken. Die Temperaturen erreichen im Norden bis 32 und in Baden-Württemberg und Bayern bis 38 Grad.

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1: Und damit ein Blick auf die Uhr. Es ist kurz nach 10.
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2: Mit Michael Mien. Die durchschnittliche Arbeitszeit der Menschen im erwerbsfähigen Alter ist in Deutschland zuletzt leicht gesunken.
3: Nach Berechnungen des Bundesinstituts für Bevölkerungsforschung lag sie 2025 um 0,3 Stunden pro Woche unter dem Rekordwert von 2023. Der Rückgang entspricht rechnerisch dem Umfang von rund 460.000 Vollzeitstellen. Besonders bei Männern sowie bei Menschen zwischen 25 und 54 Jahren ging die Arbeitszeit zurück, während sie bei älteren Menschen weiter zunahm.
2: US-Präsident Trump hat erneut erklärt, die USA hätten die Kontrolle über die wichtige Straße von Hormuz. Trotz der faktischen Blockade durch den Iran verkehren dort weiterhin nur wenige Handelsschiffe. Trump drohte Teheran zugleich mit einer harten Reaktion, sollte der Iran weitere Schritte unternehmen. Die Meerenge ist

0: für den weltweiten Transport von Öl und anderen Rohstoffen von großer Bedeutung. Die Linke stellt sich gegen die geplante Reform der deutschen Nachrichtendienste. Der verteidigungspolitische Sprecher der Linksfraktion Toden warf der Bundesregierung Aktionismus vor. Aus seiner Sicht würden die geplanten Änderungen vor allem die Befugnisse der Geheimdienste und anderer staatlicher Stellen erweitern, während gleichzeitig die parlamentarische Kontrolle geschwächt werde. Viele Unternehmen in Deutschland rechnen damit, dass der Einsatz von künstlicher Intelligenz zu niedrigeren Löhnen führen könnte. Das zeigt eine aktuelle Umfrage unter den mehr als 3000 Unternehmen, die bereits KI einsetzen. Nach Einschätzung der Forscher erwarten deutlich mehr Firmen negative als positive Auswirkungen auf die Löhne. Ein US-Gericht hat die geplante Verschärfung der Briefwahlregeln durch Präsident Trump vorerst für das gesamte Land gestoppt. Eine Richterin in Boston weitete ein bisher auf 23 Bundesstaaten begrenztes Verbot auf alle 50 Bundesstaaten aus. Trumps Regierung will die Änderungen noch vor den Kongresswahlen im November umsetzen und begründet sie mit dem Kampf gegen Wahlbetrug. Die Feuerwehr hat den Waldbrand bei Plauen inzwischen weitgehend eingedämmt. Nach Angaben der Stadt sind rund 7 Hektar im Gebiet schwarzes Holz betroffen. Die Löscharbeiten werden durch das unwegsame Gelände erschwert, da der Brandherd an einem Hang liegt und dichtes Unterholz den Zugang behindert.
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2: Von Südwesten erreicht uns heute und in den nächsten Tagen ruhiges und heißes Wetter. In der Redaktion Gisela Hoff. Heute sind im Norden einige wenige Schleierwolken am Himmel, sonst ist es weiterhin sonnig. Die Temperaturen erreichen auf Rügen 27 und bei Stuttgart bis 37 Grad. In der Nacht ist es weiterhin klar oder nur gering bewölkt. Die Temperaturen kühlen auf 21 Grad in einigen Großstädten und 10 Grad in Teilen Bayerns ab. Morgen wird es wieder verbreitet sonnig sein. Im Verlauf ziehen im Westen und Südwesten erneut Quellwolken auf, es bleibt aber weiterhin trocken. Die Temperaturen erreichen im Norden bis 32 und in Baden-Württemberg und Bayern bis 38 Grad.

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1: Es ist kurz nach 11 Uhr.
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2: Mit Michael Mien. Die durchschnittliche Arbeitszeit der Menschen im erwerbsfähigen Alter ist in Deutschland zuletzt leicht gesunken.
3: Nach Berechnungen des Bundesinstituts für Bevölkerungsforschung lag sie 2025 um 0,3 Stunden pro Woche unter dem Rekordwert von 2023. Der Rückgang entspricht rechnerisch dem Umfang von rund 460.000 Vollzeitstellen. Besonders bei Männern sowie bei Menschen zwischen 25 und 54 Jahren ging die Arbeitszeit zurück, während sie bei älteren Menschen weiter zunahm.
2: US-Präsident Trump hat erneut erklärt, die USA hätten die Kontrolle über die wichtige Straße von Hormuz. Trotz der faktischen Blockade durch den Iran verkehren dort weiterhin nur wenige Handelsschiffe. Trump drohte Teheran zugleich mit einer harten Reaktion, sollte der Iran weitere Schritte unternehmen. Die Meerenge ist für den weltweiten Transport von Öl und anderen Rohstoffen von großer Bedeutung. Die Linke stellt sich gegen die geplante Reform der deutschen Nachrichtendienste. Der verteidigungspolitische Sprecher der Linksfraktion Toden warf der Bundesregierung Aktionismus vor. Aus seiner Sicht würden die geplanten Änderungen vor allem die Befugnisse der Geheimdienste und anderer staatlicher Stellen erweitern, während gleichzeitig die parlamentarische Kontrolle geschwächt werde. Viele Unternehmen in Deutschland rechnen damit, dass der Einsatz von künstlicher Intelligenz zu niedrigeren Löhnen führen könnte. Das zeigt eine aktuelle

0: aktuelle Umfrage unter den mehr als 3000 Unternehmen, die bereits KI einsetzen. Nach Einschätzung der Forscher erwarten deutlich mehr Firmen negative als positive Auswirkungen auf die Löhne. Ein US-Gericht hat die geplante Verschärfung der Briefwahlregeln durch Präsident Trump vorerst für das gesamte Land gestoppt. Eine Richterin in Boston weitete ein bisher auf 23 Bundesstaaten begrenztes Verbot auf alle 50 Bundesstaaten aus. Trumps Regierung will die Änderungen noch vor den Kongresswahlen im November umsetzen und begründet sie mit dem Kampf gegen Wahlbetrug. Die Feuerwehr hat den Waldbrand bei Plauen inzwischen weitgehend eingedämmt. Nach Angaben der Stadt sind rund 7 Hektar im Gebiet schwarzes Holz betroffen. Die Löscharbeiten werden durch das unwegsame Gelände erschwert, da der Brandherd an einem Hang liegt und dichtes Unterholz den Zugang behindert.
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2: Von Südwesten erreicht uns heute und in den nächsten Tagen ruhiges und heißes Wetter. In der Redaktion Gisela Hoff. Heute sind im Norden einige wenige Schleierwolken am Himmel. Sonst ist es weiterhin sonnig. Die Temperaturen erreichen auf Rügen 27 und bei Stuttgart bis 37 Grad. In der Nacht ist es weiterhin klar oder nur gering bewölkt. Die Temperaturen kühlen auf 21 Grad in einigen Großstädten und 10 Grad in Teilen Bayerns ab. Morgen wird es wieder verbreitet sonnig sein. Im Verlauf ziehen im Westen und Südwesten erneut Quellwolken auf, es bleibt aber weiterhin trocken. Die Temperaturen erreichen im Norden bis 32 und in Baden-Württemberg und Bayern bis 38 Grad.

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0: Das Kalenderblatt auf Radio Retrowelle schlägt heute die Seite für Donnerstag, den 13. August auf. Am 13. August 1889 erhielt der Amerikaner William Gray ein Patent für einen münzbetriebenen Telefonapparat. Bei einem frühen Entwurf versperrte ein Kasten den Zugang zum Mundstück und gab es erst nach dem Einwurf einer Münze frei. Die Konstruktion hatte allerdings einen kleinen Haken. War das Mundstück einmal freigegeben, konnte der Benutzer theoretisch mehrere Gespräche zum Preis von einem führen. Auch vor mehr als 130 Jahren musste also noch am richtigen Tarifmodell gearbeitet werden. Musikgeschichte wurde am 13. August 1952 geschrieben. In Los Angeles nahm die amerikanische Blues-Sängerin Big Mama Thornton den Titel Hound Dog auf. Ihre kraftvolle Originalfassung erschien Anfang 1953 und wurde ein großer Erfolg. 4 Jahre später machte Elvis Presley das Lied mit einer deutlich veränderten Fassung weltweit bekannt. Ein einschneidendes Ereignis der deutschen Nachkriegsgeschichte folgte am 13. August 1961. Die DDR-Führung ließ die Grenzen zwischen Ost- und West-Berlin abriegeln. Zunächst wurden Straßen aufgerissen und Stacheldrahtrollen verlegt. Anschließend entstand die Berliner Mauer. Mehr als 28 Jahre lang teilte sie die Stadt, bis die Grenzübergänge im November 1989 geöffnet wurden. Am 13. August 1969 wurden die Besatzungsmitglieder von Apollo 11 in New York mit einer großen Konfetti-Parade empfangen. Millionen Menschen feierten Neil Armstrong, Buzz Aldrin und Michael Collins nach der ersten bemannten Mondlandung. Zu den heutigen Geburtstagskindern gehört die amerikanische Sopranistin Kathleen Battle. Sie wird 78 Jahre alt. Der 2007 verstorbene Sänger und Liederschreiber Dan Fogelberg wäre heute 75 geworden. Zu seinen bekanntesten Titeln gehören Longer und Leader of the Band, die Sie beide auch hier auf Radio Retrowelle natürlich hören können. Und Fergal Sharkey feiert seinen 68. Geburtstag. Bekannt wurde er als Sänger der Undertones und später durch seinen Solo-Hit A Good Heart. Und noch ein Geburtstagskind haben wir. Danny Bonaducci, einst Darsteller und Musiker in der Fernsehfamilie The Partridge Family, wird heute 67 Jahre alt. Wir gratulieren auf das Herzlichste. 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
1: Ein Blick auf die Uhr, es ist kurz nach 12.
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2: Im Studio Michael Mien. Wie lange der aktuelle Ausbruch des Ätna noch andauert, ist nach Einschätzung von Experten nicht absehbar. Der Vulkan stößt weiterhin große Mengen Asche aus und beeinträchtigt damit den Flugverkehr auf Sizilien. Der Flughafen Catania bleibt deshalb komplett geschlossen. Das Flugverbot wurde inzwischen bis Freitag um 2 Uhr verlängert. Starts und Landungen sind bis dahin nicht möglich. Bei den Unternehmensinsolvenzen in Deutschland ist nach Einschätzung von Experten vorerst keine Entspannung in Sicht. Die Zahl der Firmenpleiten dürfte bis zum Jahresende weiter steigen, erwarten die Fachleute. Eine nachhaltige Trendwende sei frühestens im späteren Verlauf des Jahres 2027 zu erwarten. Neue amtliche Zahlen zu den Unternehmensinsolvenzen bis einschließlich Mai werden am Freitag veröffentlicht. Die durchschnittliche Arbeitszeit der Menschen im erwerbsfähigen Alter ist in Deutschland zuletzt leicht gesunken.
3: Nach Berechnungen des Bundesinstituts für Bevölkerungsforschung lag sie 2025 um 0,3 Stunden pro Woche unter dem Rekordwert von 2023. Der Rückgang entspricht rechnerisch dem Umfang von rund 460.000 Vollzeitstellen. Besonders bei Männern sowie bei Menschen zwischen 25 und 54 Jahren ging die Arbeitszeit zurück, während sie bei älteren Menschen weiter zunahm.
2: US-Präsident Trump hat erneut erklärt, die USA hätten die Kontrolle über die wichtige Straße von Hormuz. Trotz der faktischen Blockade durch den Iran verkehren dort weiterhin nur wenige Handelsschiffe. Trump drohte Teheran zugleich mit einer harten Reaktion, sollte der Iran weitere Schritte unternehmen. Die Meerenge ist für den weltweiten Transport von Öl und anderen Rohstoffen von großer Bedeutung. Die Linke stellt sich gegen die geplante Reform der deutschen Nachrichtendienste. Der verteidigungspolitische Sprecher der Linksfraktion Toden warf der Bundesregierung Aktionismus vor. Aus seiner Sicht würden die

0: geplanten Änderungen vor allem die Befugnisse der Geheimdienste und anderer staatlicher Stellen erweitern, während gleichzeitig die parlamentarische Kontrolle geschwächt werde. Viele Unternehmen in Deutschland rechnen damit, dass der Einsatz von künstlicher Intelligenz zu niedrigeren Löhnen führen könnte. Das zeigt eine aktuelle Umfrage unter den mehr als 3000 Unternehmen, die bereits KI einsetzen. Nach Einschätzung der Forscher erwarten deutlich mehr Firmen negative als positive Auswirkungen auf die Löhne.
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2: Von Südwesten erreicht uns heute und in den nächsten Tagen ruhiges und heißes Wetter. In der Redaktion Gisela Hoff. Heute sind im Norden einige wenige Schleierwolken am Himmel, sonst ist es weiterhin sonnig. Die Temperaturen erreichen auf Rügen 27 und bei Stuttgart bis 37 Grad. In der Nacht ist es weiterhin klar oder nur gering bewölkt. Die Temperaturen kühlen auf 21 Grad in einigen Großstädten und 10 Grad in Teilen Bayerns ab. Morgen wird es wieder verbreitet sonnig sein. Im Verlauf ziehen im Westen und Südwesten erneut Quellwolken auf, es bleibt aber weiterhin trocken. Die Temperaturen erreichen im Norden bis 32 und in Baden-Württemberg und Bayern bis 38 Grad.

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1: Und damit ist es kurz nach 13 Uhr.
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2: Im Studio Michael Mien. Wie lange der aktuelle Ausbruch des Ätna noch andauert, ist nach Einschätzung von Experten nicht absehbar. Der Vulkan stößt weiterhin große Mengen Asche aus und beeinträchtigt damit den Flugverkehr auf Sizilien. Der Flughafen Catania bleibt deshalb komplett geschlossen. Das Flugverbot wurde inzwischen bis Freitag um 2 Uhr verlängert. Starts und Landungen sind bis dahin nicht möglich. Bei den Unternehmensinsolvenzen in Deutschland ist nach Einschätzung von Experten vorerst keine Entspannung in Sicht. Die Zahl der Firmenpleiten dürfte bis zum Jahresende weiter steigen, erwarten die Fachleute. Eine nachhaltige Trendwende sei frühestens im späteren Verlauf des Jahres 2027 zu erwarten. Neue amtliche Zahlen zu den Unternehmensinsolvenzen bis einschließlich Mai werden am Freitag veröffentlicht. Die durchschnittliche Arbeitszeit der Menschen im erwerbsfähigen Alter ist in Deutschland zuletzt leicht gesunken.
3: Nach Berechnungen des Bundesinstituts für Bevölkerungsforschung lag sie 2025 um 0,3 Stunden pro Woche unter dem Rekordwert von 2023. Der Rückgang entspricht rechnerisch dem Umfang von rund 460.000 Vollzeitstellen. Besonders bei Männern sowie bei Menschen zwischen 25 und 54 Jahren ging die Arbeitszeit zurück, während sie bei älteren Menschen weiter zunahm.
2: US-Präsident Trump hat erneut erklärt, die USA hätten die Kontrolle über die wichtige Straße von Hormuz. Trotz der faktischen Blockade durch den Iran verkehren dort weiterhin nur wenige Handelsschiffe. Trump drohte Teheran zugleich mit einer harten Reaktion, sollte der Iran weitere Schritte unternehmen. Die Meerenge ist für den weltweiten Transport von Öl und anderen Rohstoffen von großer Bedeutung. Die Linke stellt sich gegen die geplante Reform der deutschen Nachrichtendienste. Der verteidigungspolitische Sprecher der Linksfraktion Toden warf der Bundesregierung Aktionismus vor. Aus seiner Sicht würden die geplanten Änderungen vor allem die Befugnisse der Geheimdienste und anderer staatlicher Stellen erweitern, während gleichzeitig die parlamentarische Kontrolle geschwächt werde. Viele Unternehmen in Deutschland rechnen damit, dass der Einsatz von künstlicher Intelligenz zu niedrigeren Löhnen führen könnte. Das zeigt eine aktuelle Umfrage unter den mehr als 3000 Unternehmen, die bereits KI einsetzen. Nach Einschätzung der Forscher erwarten deutlich mehr Firmen negative als positive Auswirkungen auf die Löhne.

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1: Von Südwesten erreicht uns heute und in den nächsten Tagen ruhiges und heißes Wetter. In der Redaktion Gisela Hoff. Heute sind im Norden einige wenige Schleierwolken am Himmel, sonst ist es weiterhin sonnig. Die Temperaturen erreichen auf Rügen 27 und bei Stuttgart bis 37 Grad. In der Nacht ist es weiterhin klar oder nur gering bewölkt. Die Temperaturen kühlen auf 21 Grad in einigen Großstädten und 10 Grad in Teilen Bayerns ab. Morgen wird es wieder verbreitet sonnig sein. Im Verlauf ziehen im Westen und Südwesten erneut Quellwolken auf. Es bleibt aber weiterhin trocken. Die Temperaturen erreichen im Norden bis 32 und in Baden-Württemberg und Bayern bis 38 Grad.
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1: Es ist kurz nach 14 Uhr.
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2: Im Studio Michael Mien. Wie lange der aktuelle Ausbruch des Ätna noch andauert, ist nach Einschätzung von Experten nicht absehbar. Der Vulkan stößt weiterhin große Mengen Asche aus und beeinträchtigt damit den Flugverkehr auf Sizilien. Der Flughafen Catania bleibt deshalb komplett geschlossen. Das Flugverbot wurde inzwischen bis Freitag um 2 Uhr verlängert. Starts und Landungen sind bis dahin nicht möglich. Bei den Unternehmensinsolvenzen in Deutschland ist nach Einschätzung von Experten vorerst keine Entspannung in Sicht. Die Zahl der Firmenpleiten dürfte bis zum Jahresende weiter steigen, erwarten die Fachleute. Eine nachhaltige Trendwende sei frühestens im späteren Verlauf des Jahres 2027 zu erwarten. Neue amtliche Zahlen zu den Unternehmensinsolvenzen bis einschließlich Mai werden am Freitag veröffentlicht. Die durchschnittliche Arbeitszeit der Menschen im erwerbsfähigen Alter ist in Deutschland zuletzt leicht gesunken.
3: Nach Berechnungen des Bundesinstituts für Bevölkerungsforschung lag sie 2025 um 0,3 Stunden pro Woche unter dem Rekordwert von 2023. Der Rückgang entspricht rechnerisch dem Umfang von rund 460.000 Vollzeitstellen. Besonders bei Männern sowie bei Menschen zwischen 25 und 54 Jahren ging die Arbeitszeit zurück, während sie bei älteren Menschen weiter zunahm.
2: US-Präsident Trump hat erneut erklärt, die USA hätten die Kontrolle über die wichtige Straße von Hormuz. Trotz der faktischen Blockade durch den Iran verkehren dort weiterhin nur wenige Handelsschiffe. Trump drohte Teheran zugleich mit einer harten Reaktion, sollte der Iran weitere Schritte unternehmen. Die Meerenge ist für den weltweiten Transport von Öl und anderen Rohstoffen von großer Bedeutung. Die Linke stellt sich gegen die geplante Reform der deutschen Nachrichtendienste. Der verteidigungspolitische Sprecher der Linksfraktion Toden warf der Bundesregierung Aktionismus vor. Aus seiner Sicht würden die geplanten Änderungen vor allem die Befugnisse der Geheimdienste und anderer staatlicher Stellen erweitern, während gleichzeitig die parlamentarische Kontrolle geschwächt werde. Viele Unternehmen in Deutschland rechnen damit, dass der Einsatz von künstlicher Intelligenz zu niedrigeren Löhnen führen könnte. Das zeigt eine aktuelle Umfrage unter den mehr als 3000 Unternehmen, die bereits KI einsetzen. Nach Einschätzung der Forscher erwarten deutlich mehr Firmen negative als positive Auswirkungen auf die Löhne.
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4: Von Südwesten erreicht uns heute und in den nächsten Tagen ruhiges und heißes Wetter. In der Redaktion Gisela Hoff. Heute sind im Norden einige wenige Schleierwolken am Himmel, sonst ist es weiterhin sonnig. Die Temperaturen erreichen auf Rügen 27 und bei Stuttgart bis 37 Grad. In der Nacht ist es weiterhin klar oder nur gering bewölkt. Die Temperaturen kühlen auf 21 Grad in einigen Großstädten und 10 Grad in Teilen Bayerns ab. Morgen wird es wieder verbreitet sonnig sein.

Ein Im Verlauf ziehen im Westen und Südwesten erneut Quellwolken auf, es bleibt aber weiterhin trocken. Die Temperaturen erreichen im Norden bis 32 und in Baden-Württemberg und Bayern bis 38 Grad.

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1: Das Kalenderblatt auf Radio Retrowelle schlägt heute die Seite für Donnerstag, den 13. August auf. Am 13. August 1889 erhielt der Amerikaner William Gray ein Patent für einen münzbetriebenen Telefonapparat. Bei einem frühen Entwurf versperrte ein Kasten den Zugang zum Mundstück und gab es erst nach dem Einwurf einer Münze frei. Die Konstruktion hatte allerdings einen kleinen Haken. War das Mundstück einmal freigegeben, konnte der Benutzer theoretisch mehrere Gespräche zum Preis von einem führen. Auch vor mehr als 130 Jahren musste also noch am richtigen Tarifmodell gearbeitet werden. Musikgeschichte wurde am 13. August 1952 geschrieben. In Los Angeles nahm die amerikanische Blues-Sängerin Big Mama Thornton den Titel Hound Dog auf. Ihre kraftvolle Originalfassung erschien Anfang 1953 und wurde ein großer Erfolg. 4 Jahre später machte Elvis Presley das Lied mit einer deutlich veränderten Fassung weltweit bekannt. Ein einschneidendes Ereignis der deutschen Nachkriegsgeschichte folgte am 13. August 1961. Die DDR-Führung ließ die Grenzen zwischen Ost- und West-Berlin abriegeln. Zunächst wurden Straßen aufgerissen und Stacheldrahtrollen verlegt. Anschließend entstand die Berliner Mauer. Mehr als 28 Jahre lang teilte sie die Stadt, bis die Grenzübergänge im November 1989 geöffnet wurden. Am 13. August 1969 wurden die Besatzungsmitglieder von Apollo 11 in New York mit einer großen Konfettiparade empfangen. Millionen Menschen feierten Neil Armstrong, Buzz Aldrin und Michael Collins nach der ersten bemannten Mondlandung. Zu den heutigen Geburtstagskindern gehört die amerikanische Sopranistin Kathleen Battle. Sie wird 78 Jahre alt. Der 2007 verstorbene Sänger und Liederschreiber Dan Fogelberg wäre heute 75 geworden. Zu seinen bekanntesten Titeln gehören Longer und Leader of the Band, die Sie beide auch hier auf Radio Retrowelle natürlich hören können. Und Fergal Sharkey feiert seinen 68. Geburtstag. Bekannt wurde er als Sänger der Undertones und später durch seinen Solo-Hit A Good Heart. Und noch ein Geburtstagskind haben wir. Danny Bonaducci, als Darsteller und Musiker in der Fernsehfamilie The Partridge Family, wird heute 67 Jahre alt. Wir gratulieren auf das Herzlichste. 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
1: Wir geben Ihnen die Zeit, es ist kurz nach 15 Uhr.
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2: Im Studio Michael Mien. Wie lange der aktuelle Ausbruch des Ätna noch andauert, ist nach Einschätzung von Experten nicht absehbar. Der Vulkan stößt weiterhin große Mengen Asche aus und beeinträchtigt damit den Flugverkehr auf Sizilien. Der Flughafen Catania bleibt deshalb komplett geschlossen. Das Flugverbot wurde inzwischen bis Freitag um 2 Uhr verlängert. Starts und Landungen sind bis dahin nicht möglich. Bei den Unternehmensinsolvenzen in Deutschland ist nach Einschätzung von Experten vorerst keine Entspannung in Sicht. Die Zahl der Firmenpleiten dürfte bis zum Jahresende weiter steigen, erwarten die Fachleute. Eine nachhaltige Trendwende sei frühestens im späteren Verlauf des Jahres 2027 zu erwarten. Neue amtliche Zahlen zu den Unternehmensinsolvenzen bis einschließlich Mai werden am Freitag veröffentlicht. Die durchschnittliche Arbeitszeit der Menschen im erwerbsfähigen Alter ist in Deutschland zuletzt leicht gesunken.
3: Nach Berechnungen des Bundesinstituts für Bevölkerungsforschung lag sie 2025 um 0,3 Stunden pro Woche unter dem Rekordwert von 2023. Der Rückgang entspricht rechnerisch dem Umfang von rund 460.000 Vollzeitstellen. Besonders bei Männern sowie bei Menschen zwischen 25 und 54 Jahren ging die Arbeitszeit zurück, während sie bei älteren Menschen weiter zunahm.
2: US-Präsident Trump hat erneut erklärt, die USA hätten die Kontrolle über die wichtige Straße von Hormuz. Trotz der faktischen Blockade durch den Iran verkehren dort weiterhin nur wenige Handelsschiffe. Trump drohte Teheran zugleich mit einer harten Reaktion, sollte der Iran weitere Schritte unternehmen. Die Meerenge ist für den weltweiten Transport von Öl und anderen Rohstoffen von großer Bedeutung. Die Linke stellt sich gegen die geplante Reform der deutschen Nachrichtendienste. Der verteidigungspolitische Sprecher der Linksfraktion Toden warf der Bundesregierung Aktionismus vor. Aus seiner Sicht würden die geplanten Änderungen vor allem die Befugnisse der Geheimdienste und anderer staatlicher Stellen erweitern, während gleichzeitig die parlamentarische Kontrolle geschwächt werde. Viele Unternehmen in Deutschland rechnen damit, dass der Einsatz von künstlicher Intelligenz zu niedrigeren Löhnen führen könnte. Das zeigt eine aktuelle Umfrage unter den mehr als 3000 Unternehmen, die bereits KI einsetzen. Nach Einschätzung der Forscher erwarten deutlich mehr Firmen negative als positive Auswirkungen auf die Löhne.
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4: Von Südwesten erreicht uns heute und in den nächsten Tagen ruhiges und heißes Wetter. In der Redaktion Gisela Hoff. Heute sind im Norden einige wenige Schleierwolken am Himmel, sonst ist es weiterhin sonnig. Die Temperaturen erreichen auf Rügen 27 und bei Stuttgart bis 37 Grad. In der Nacht ist es weiterhin klar oder nur gering bewölkt. Die Temperaturen kühlen auf 21 Grad in einigen Großstädten und 10 Grad in Teilen Bayerns ab. Morgen wird es wieder verbreitet sonnig sein. Im Verlauf ziehen im Westen und Südwesten erneut Quellwolken auf, es bleibt aber weiterhin trocken. Die Temperaturen erreichen im Norden bis 32 und in Baden-Württemberg und Bayern bis 38 Grad.

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1: Es ist kurz nach 16 Uhr.
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2: Für die Meldungen im Studio Michael Mien. Die Jugendämter in Deutschland haben 2025 so viele Fälle von Kindeswohlgefährdung festgestellt wie noch nie seit Beginn der Erhebung.
3: Betroffen waren fast 80.000 Kinder und Jugendliche. Das entspricht einem Anstieg von 10% gegenüber dem Vorjahr. Seit 2012 hat sich die Zahl der festgestellten Fälle damit mehr als verdoppelt. Als Gefährdungen gelten unter anderem Vernachlässigung sowie psychische, körperliche oder sexuelle Gewalt.
2: Wie lange der aktuelle Ausbruch des Ätna noch andauert, ist nach Einschätzung von Experten nicht absehbar. Der Vulkan stößt weiterhin große Mengen Asche aus und beeinträchtigt damit den Flugverkehr auf Sizilien. Der Flughafen Catania bleibt deshalb komplett geschlossen. Das Flugverbot wurde inzwischen bis Freitag um 2 Uhr verlängert. Starts und Landungen sind bis dahin nicht möglich. Vor 65 Jahren, am 13. August 1961, riegelte das SED-Regime den Zugang nach West-Berlin ab. Aus provisorischen Sperren entstand die Berliner Mauer, die in der Folgezeit immer weiter ausgebaut wurde, um jede Fluchtmöglichkeit aus der DDR in die Freiheit zu verhindern. 1989 war Schluss, die Mauer fiel nach friedlichen Protesten im Osten. Der heutige Kulturstaatssekretär Wolfram Weimer war ein Kind des Ostens und erinnert sich.
4: Ich kann mich noch an den Tag erinnern, als die Mauer fiel. Wir sind sofort ins Auto gesprungen, nach Thüringen gefahren, zur Wartburg und alle lagen sich in den Armen, haben geweint vor Glück. Es war eine Sternstunde Deutschlands, dass diese furchtbare Mauer, diese furchtbare Grenze endlich überwunden wurde. Wir stehen jetzt hier an der Bernauer Straße und hatten gerade einen sehr bewegenden Gedenkgottesdienst, wo man der Opfer gedacht hat. Hier sind viele Verwandte von Mauertoten. Und das ist wichtig, dass wir die nicht vergessen, dass wir sie ehren, dass wir an sie erinnern und dass wir auch klar sagen, was die Mauer war. Sie war ein Verbrechen, sie war ein Menschheitsverbrechen. Sie hat Berlin geteilt, sie hat Deutschland geteilt und die Welt. Und Gott sei Dank haben wir sie überwunden und die Freiheit zurückgewonnen.
2: Bei den Unternehmensinsolvenzen in Deutschland ist nach Einschätzung von Experten vorerst keine Entspannung in Sicht. Die Zahl der Firmenpleiten dürfte bis zum Jahresende weiter steigen, erwarten die Fachleute. Eine nachhaltige Trendwende sei frühestens im späteren Verlauf des Jahres 2027 zu erwarten. Neue amtliche Zahlen zu den Unternehmensinsolvenzen bis einschließlich Mai werden am Freitag veröffentlicht.
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5: Von Südwesten erreicht uns heute und in den nächsten Tagen ruhiges und heißes Wetter. In der Redaktion Gisela Hoff. Heute sind im Norden einige wenige Schleierwolken am Himmel. Sonst ist es weiterhin sonnig. Die Temperaturen erreichen auf Rügen 27 und bei Stuttgart bis 37 Grad. In der Nacht ist es weiterhin klar oder nur gering bewölkt. Die Temperaturen kühlen auf 21 Grad in einigen Großstädten und 10 Grad in Teilen Bayerns ab. Morgen wird es wieder verbreitet sonnig sein. Im Verlauf ziehen im Westen und Südwesten erneut Quellwolken auf. Es bleibt aber weiterhin trocken. Die Temperaturen erreichen im Norden bis 32 und in Baden-Württemberg und Bayern bis 38 Grad.

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0: so viele Fälle von Kindeswohlgefährdung festgestellt wie noch nie seit Beginn der Erhebung.
1: Betroffen waren fast 80.000 Kinder und Jugendliche. Das entspricht einem Anstieg von 10% gegenüber dem Vorjahr. Seit 2012 hat sich die Zahl der festgestellten Fälle damit mehr als verdoppelt. Als Gefährdungen gelten unter anderem Vernachlässigung sowie psychische, körperliche oder sexuelle Gewalt.
0: Wie lange der aktuelle Ausbruch des Ätna noch andauert, ist nach Einschätzung von Experten nicht absehbar. Der Vulkan stößt weiterhin große Mengen Asche aus und beeinträchtigt damit den Flugverkehr auf Sizilien. Der Flughafen Catania bleibt deshalb komplett geschlossen. Das Flugverbot wurde inzwischen bis Freitag um 2 Uhr verlängert. Starts und Landungen sind bis dahin nicht möglich. Vor 65 Jahren, am 13. August 1961, riegelte das SED-Regime den Zugang nach West-Berlin ab. Aus provisorischen Sperren entstand die Berliner Mauer, die in der Folgezeit immer weiter ausgebaut wurde, um jede Fluchtmöglichkeit aus der DDR in die Freiheit zu verhindern. 1989 war Schluss, die Mauer fiel nach friedlichen Protesten im Osten. Der heutige Kulturstaatssekretär Wolfram Weimer war ein Kind des Ostens und erinnert sich.
2: Ich kann mich noch an den Tag erinnern, als die Mauer fiel. Wir sind sofort ins Auto gesprungen, nach Thüringen gefahren, zur Wartburg, und alle lagen sich in den Armen, haben geweint vor Glück. Es war eine Sternstunde Deutschlands, dass diese furchtbare Mauer, diese furchtbare Grenze endlich überwunden wurde. Wir stehen jetzt hier an der Bernauer Straße und hatten gerade einen sehr bewegenden Gedenkgottesdienst, wo man der Opfer gedacht hat. Hier sind viele Verwandte von Mauertoten. Und das ist wichtig, dass wir die nicht vergessen, dass wir sie ehren, dass wir an sie erinnern. Und dass wir auch klar sagen, was die Mauer war. Sie war ein Verbrechen. Sie war ein Menschheitsverbrechen. Sie hat Berlin geteilt, sie hat Deutschland geteilt und die Welt. Und Gott sei Dank haben wir sie überwunden und die Freiheit zurückgewonnen.
0: Bei den Unternehmensinsolvenzen in Deutschland ist nach Einschätzung von Experten vorerst keine Entspannung in Sicht. Die Zahl der Firmenpleiten dürfte bis zum Jahresende weiter steigen, erwarten die Fachleute. Eine nachhaltige Trendwende sei frühestens im späteren Verlauf des Jahres 2027 zu erwarten. Neue amtliche Zahlen zu den Unternehmensinsolvenzen bis einschließlich Mai werden am Freitag veröffentlicht.
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4: Von Südwesten erreicht uns heute und in den nächsten Tagen ruhiges und heißes Wetter. In der Redaktion Gisela Hoff. Heute sind im Norden einige wenige Schleierwolken am Himmel. Sonst ist es weiterhin sonnig. Die Temperaturen erreichen auf Rügen 27 und bei Stuttgart bis 37 Grad. In der Nacht ist es weiterhin klar oder nur gering bewölkt. Die Temperaturen kühlen auf 21 Grad in einigen Großstädten und 10 Grad in Teilen Bayerns ab. Morgen wird es wieder verbreitet sonnig sein. Im Verlauf ziehen im Westen und Südwesten erneut Quellwolken auf, es bleibt aber weiterhin trocken. Die Temperaturen erreichen im Norden bis 32 und in Baden-Württemberg und Bayern bis 38 Grad.

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0: Das Kalenderblatt auf Radio Retrowelle schlägt heute die Seite für Donnerstag, den 13. August auf. Am 13. August 1889 erhielt der Amerikaner William Gray ein Patent für einen münzbetriebenen Telefonapparat. Bei einem frühen Entwurf versperrte ein Kasten den Zugang zum Mundstück und gab es erst nach dem Einwurf einer Münze frei. Die Konstruktion hatte allerdings einen kleinen Haken. War das Mundstück einmal freigegeben, konnte der Benutzer theoretisch mehrere Gespräche zum Preis von einem führen. Auch vor mehr als 130 Jahren musste also noch am richtigen Tarifmodell gearbeitet werden. Musikgeschichte wurde am 13. August 1952 geschrieben. In Los Angeles nahm die amerikanische Blues-Sängerin Big Mama Thornton den Titel Hound Dog auf. Ihre kraftvolle Originalfassung erschien Anfang 1953 und wurde ein großer Erfolg. 4 Jahre später machte Elvis Presley das Lied mit einer deutlich veränderten Fassung weltweit bekannt. Ein einschneidendes Ereignis der deutschen Nachkriegsgeschichte folgte am 13. August 1961. Die DDR-Führung ließ die Grenzen zwischen Ost- und West-Berlin abriegeln. Zunächst wurden Straßen aufgerissen und Stacheldrahtrollen verlegt. Anschließend entstand die Berliner Mauer. Mehr als 28 Jahre lang teilte sie die Stadt, bis die Grenzübergänge im November 1989 geöffnet wurden. Am 13. August 1969 wurden die Besatzungsmitglieder von Apollo 11 in New York mit einer großen Konfetti-Parade empfangen. Millionen Menschen feierten Neil Armstrong, Buzz Aldrin und Michael Collins nach der ersten bemannten Mondlandung. Zu den heutigen Geburtstagskindern gehört die amerikanische Sopranistin Kathleen Battle. Sie wird 78 Jahre alt. Der 2007 verstorbene Sänger und Liederschreiber Dan Fogelberg wäre heute 75 geworden. Zu seinen bekanntesten Titeln gehören Longer und Leader of the Band, die Sie beide auch hier auf Radio Retrowelle natürlich hören können. Und Fergal Sharkey feiert seinen 68. Geburtstag. Bekannt wurde er als Sänger der Undertones und später durch seinen Solo-Hit A Good Heart. Und noch ein Geburtstagskind haben wir. Danny Bonaducci, einst Darsteller und Musiker in der Fernsehfamilie The Partridge Family, wird heute 67 Jahre alt. Wir gratulieren auf das Herzlichste. 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
1: Guten Abend, es ist kurz nach 18 Uhr.
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2: Für die Meldungen im Studio Michael Mien. Die Jugendämter in Deutschland haben 2025

0: Der Flughafen Catania bleibt deshalb komplett geschlossen. Das Flugverbot wurde inzwischen bis Freitag um 2 Uhr verlängert. Starts und Landungen sind bis dahin nicht möglich. Vor 65 Jahren, am 13. August 1961, riegelte das SED-Regime den Zugang nach West-Berlin ab. Aus provisorischen Sperren entstand die Berliner Mauer, die in der Folgezeit immer weiter ausgebaut wurde, um jede Fluchtmöglichkeit aus der DDR in die Freiheit zu verhindern. 1989 war Schluss, die Mauer fiel nach friedlichen Protesten im Osten. Der heutige Kulturstaatssekretär Wolfram Weimer war ein Kind des Ostens und erinnert sich.
1: Ich kann mich noch an den Tag erinnern, als die Mauer fiel. Wir sind sofort ins Auto gesprungen, nach Thüringen gefahren, zur Wartburg, und alle lagen sich in den Armen, haben geweint vor Glück. Es war eine Sternstunde Deutschlands, dass diese furchtbare Mauer, diese furchtbare Grenze endlich überwunden wurde. Wir stehen jetzt hier an der Bernauer Straße und hatten gerade einen sehr bewegenden Gedenkgottesdienst, wo man der Opfer gedacht hat. Hier sind viele Verwandte von Mauertoten. Und das ist wichtig, dass wir die nicht vergessen, dass wir sie ehren, dass wir an sie erinnern und dass wir auch klar sagen, was die Mauer war. Sie war ein Verbrechen, sie war ein Menschheitsverbrechen. Sie hat Berlin geteilt, sie hat Deutschland geteilt und die Welt. Und Gott sei Dank haben wir sie überwunden und die Freiheit zurückgewonnen.
0: Bei den Unternehmensinsolvenzen in Deutschland ist nach Einschätzung von Experten vorerst keine Entspannung in Sicht. Die Zahl der Firmenpleiten dürfte bis zum Jahresende weiter steigen, erwarten die Fachleute. Eine nachhaltige Trendwende sei frühestens im späteren Verlauf des Jahres 2027 zu erwarten. Neue amtliche Zahlen zu den Unternehmensinsolvenzen bis einschließlich Mai werden am Freitag veröffentlicht.
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3: Von Südwesten erreicht uns heute und in den nächsten Tagen ruhiges und heißes Wetter. In der Redaktion Gisela Hoff. Heute sind im Norden einige wenige Schleierwolken am Himmel. Sonst ist es weiterhin sonnig. Die Temperaturen erreichen auf Rügen 27 und bei Stuttgart bis 37 Grad. In der Nacht ist es weiterhin klar oder nur gering bewölkt. Die Temperaturen kühlen auf 21 Grad in einigen Großstädten und 10 Grad in Teilen Bayerns ab. Morgen wird es wieder verbreitet sonnig sein. Im Verlauf ziehen im Westen und Südwesten erneut Quellwolken auf, es bleibt aber weiterhin trocken. Die Temperaturen erreichen im Norden bis 32 und in Baden-Württemberg und Bayern bis 38 Grad.
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4: Hallo und herzlich willkommen zur Chart History am Donnerstag um 18 Uhr. Wieder mal eine sommerliche Ausgabe und wir gehen zurück in den Sommer des Jahres 2004. Das sind also genau 22 Jahre her schon wieder. Mein Name ist Marco Dengel und wir schauen uns jetzt gleich mal die Top 10 und überhaupt die Single-Verkaufscharts aus der Woche vom 9. bis 15. August 2004 an. Und wir starten auch heute mit einem Neueinsteiger und das war damals zum Beispiel die Band Keane. Eine britische Pop-Rock-Band, die gab es eigentlich schon, oder zumindest gegründet haben sie sich schon 1995, dann hat es aber noch eine ganze Zeit lang gedauert, bis sie wirklich erfolgreich wurden, und ihre erste Single, mit der sie dann auch den Plattenvertrag bekommen haben, das war Everybody's Changing. Die wurde dann nachträglich nochmal veröffentlicht, als sie dann auch international erfolgreich wurden im Jahr 2004 mit ihrem Album Hopes and Fears. Damit sind sie übrigens gerade wieder auf Tour und treten dieses Jahr zum Beispiel noch bei einigen Festivals auf. Ich habe sie im Frühjahr sehen können und es hat sich wirklich gelohnt. Wir starten mit Keane und Everybody's Changing, damals neu eingestiegen auf Platz 60.
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1: Die unverkennbare Stimme von Peter Heppner, das war Platz 16 in den Charts am 15. August 2004, nämlich Paul van Dyk featuring Peter Heppner, der Song hieß Wir sind wir und Peter Heppner, die Stimme von Wolfsheim unter anderem, der hat ja auch mit anderen Künstlern zusammengearbeitet, am erfolgreichsten war sicherlich sein Song Die Flut zusammen mit Joachim Witt und vorher haben wir Huberstank gehört. Die waren seinerzeit auf Platz 39 mit ihrem Hit The Reason und los ging's mit Keen und Everybody's Changing. Und übrigens, ich habe nochmal nachgeschaut, das Album Hopes and Fears von Keen, das hat sich satte 130 Wochen in den Charts im Vereinigten Königreich gehalten und bekam eine neunfache Platin-Auszeichnung. Wir steigen jetzt aber endgültig in die Top 10 ein und starten mit Kelis auf Platz 10. Sie hatte damals einen großen Hit, der nannte sich Trick Me und anschließend hören wir den ersten erfolgreichen Song von Maroon 5 und das war natürlich auf Platz 9 This Love.
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0: Nicole und Natalie oder auch kurz Nina genannt. Ihr Projekt heißt Nina Sky. Das waren zwei eineiige Zwillinge aus New York und die Kinder von Puerto Ricanern. Und die hatten letztendlich in Deutschland einen größeren Hit. Der war in den Top 10, den haben wir gerade gehört, nämlich Move Your Body. Und entsprechend geht es jetzt bei uns weiter mit Platz 7. Da ist ein Projekt aus Italien gelandet, das nannte sich Haiducci, genau wie die rumänische Sängerin. Und dahinter steckt ein italienischer DJ und Produzent namens Gabri Ponte. Der hatte im Jahr vorher in Rumänien das Original von Dragostea den Tell gehört, nämlich von der Band Ozone, und dachte sich, das mache ich mal noch einen kleinen Tick tanztauglicher, lege noch ein bisschen mehr Beat drunter. Und heraus kam die Version von Haiducci. Leider hat er vergessen, um Erlaubnis zu fragen, musste initial also $10.000 Strafe bezahlen. Ich denke, das hat sich mehr als gelohnt, denn auch seine Version dieses Hits war ein großer Erfolg. Wir hören jetzt auf Platz 7 Haiducci und Dragostea den Tay. Und anschließend gibt's auf Platz 5 Anastasia. Die hatte ja in den 2000ern mehrere Top 10 Hits. Wir hören gleich einen davon, nämlich Sick and Tired, vorher aber Haiducci.
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0: Die Hot Banditos, eine deutsche Latino-Pop-Band war das eben auf Platz 5. Ja, und die haben sich ein spanisches Kinderlied vorgenommen. Veo Veo, das kannten viele aus den Spanien-Urlauben vom Animationsprogramm für Kinder. Und entsprechend ist das hier auch ein Top-10-Hit geworden. Hot Banditos und Veo Veo. Bei uns geht's jetzt weiter mit Platz 4 der Charts vom 13. August 2004, also heute vor 22 Jahren. Und wir erinnern uns irgendwie noch alle daran, die Randfichten waren seinerzeit in den Top Ten. Das kam ja nicht allzu häufig vor, dass so ein, ich sag jetzt mal, Volksmusiktitel in den Top Ten platziert war. Ich erinnere mich zum Beispiel noch so ein bisschen an Patrona Bavarie vom originalen Abtal-Duo. Wir hören allerdings jetzt im Jahr 2004 die Randfichten mit Lebt denn der alte Holzmichel noch? Der Song war seinerzeit unglaublich erfolgreich, hat sich über ein Jahr lang in den deutschen Top 100 gehalten, satte 56 Wochen. Wahnsinn. Anschließend hören wir auf Platz 3 Filmmusik, in diesem Fall produziert und getextet von Stefan Raab für Michael Bulli Herbig und der Song, der heißt Space Taxi. Das Projekt nannte sich Stefan Raab featuring Spooky, Kork und Schrotti. Aber zunächst, ja, und da fürchte ich, müssen wir jetzt einfach alle durch. Platz 4, die Randfichten und lebt denn der alte Holzmichel noch?
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0: Das war unser Platz 2 der Charts am 13. August 2004. Nämlich Rammstein und Mein Teil, und das war gleichzeitig auch der höchste Neueinsteiger damals, denn die sind tatsächlich von 0 auf Platz 2 neu eingestiegen. War allerdings auch dann die höchste Platzierung, es ging fortan direkt wieder bergab in unserer Woche. Mein Teil auf Platz 2, und entsprechend sind wir jetzt schon am Ende der heutigen Sendung wieder angekommen, so schnell geht das. Ich fand's toll, dass ihr dabei wart, mein Name ist Marco Dengel. Nächste Woche gibt's natürlich auch wieder eine neue Ausgabe der Chart History, am Donnerstag wie immer um 18 Uhr. Und ich bin euch selbstverständlich noch die Nummer 1 schuldig, und eigentlich haben wir die vorhin schon mal gehört, wer genau aufgepasst hat. Nämlich auf Platz 7, da hatten wir den Song Dragoster den Tay, in dem Fall war das Haiduchi, und ich habe es ja schon gesagt, das war eigentlich ein Remake bzw. eine Coverversion. Der ursprüngliche Song von Ozone, der war im Jahr 2003 bereits ein Hit in Rumänien, aber international, da hat es dann noch eine ganze Zeit lang gedauert, bis zum Sommer 2004, und so kam es dann auch, dass diese beiden Versionen des gleichen Songs quasi zeitgleich in den Charts waren. Für insgesamt 3 Wochen haben die sogar Platz 1 und 2 hintereinander belegt. In unserer Woche ist jetzt Haiduchi ein bisschen abgerutscht, Ozone nach wie vor auf Platz 1 mit Dragoster den Tay, und da haben sie sich übrigens 14 Wochen gehalten hier in Deutschland. Ja, und in Frankreich, da konnten sie das sogar noch eine Woche toppen, 15 Wochen an der Chartspitze. Insgesamt in 27 Ländern war dieser Hit auf Platz 1. Ich würde sagen, das ist ein gebührender Abschluss für heute. Das sind Ozone und Dragoster den Tay. Macht's gut und bye bye.
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1: Es ist kurz nach 19 Uhr.
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2: Für die Meldungen im Studio Michael Miem. Die Jugendämter in Deutschland haben 2025 so viele Fälle von Kindeswohlgefährdung festgestellt wie noch nie seit Beginn der Erhebung.
3: Betroffen waren fast 80.000 Kinder und Jugendliche. Das entspricht einem Anstieg von 10% gegenüber dem Vorjahr. Seit 2012 hat sich die Zahl der festgestellten Fälle damit mehr als verdoppelt. Als Gefährdungen gelten unter anderem Vernachlässigung sowie psychische, körperliche oder sexuelle Gewalt.
2: Wie lange der aktuelle Ausbruch des Ätna noch andauert, ist nach Einschätzung von Experten nicht absehbar. Der Vulkan stößt weiterhin große Mengen Asche aus und beeinträchtigt damit den Flugverkehr auf Sizilien. Der Flughafen

0: Der heutige Kulturstaatssekretär Wolfram Weimer war ein Kind des Ostens und erinnert sich.
1: Ich kann mich noch an den Tag erinnern, als die Mauer fiel. Wir sind sofort ins Auto gesprungen, nach Thüringen gefahren, zur Wartburg, und alle lagen sich in den Armen, haben geweint vor Glück. Es war eine Sternstunde Deutschlands, dass diese furchtbare Mauer, diese furchtbare Grenze endlich überwunden wurde. Wir stehen jetzt hier an der Bernauer Straße und hatten gerade einen sehr bewegenden Gedenkgottesdienst, wo man der Opfer gedacht hat. Hier sind viele Verwandte von Mauertoten. Und das ist wichtig, dass wir die nicht vergessen, dass wir sie ehren, dass wir an sie erinnern und dass wir auch klar sagen, was die Mauer war. Sie war ein Verbrechen, sie war ein Menschheitsverbrechen. Sie hat Berlin geteilt, sie hat Deutschland geteilt und die Welt. Und Gott sei Dank haben wir sie überwunden und die Freiheit zurückgewonnen.
0: Bei den Unternehmensinsolvenzen in Deutschland ist nach Einschätzung von Experten vorerst keine Entspannung in Sicht. Die Zahl der Firmenpleiten dürfte bis zum Jahresende weiter steigen, erwarten die Fachleute. Eine nachhaltige Trendwende sei frühestens im späteren Verlauf des Jahres 2027 zu erwarten. Neue amtliche Zahlen zu den Unternehmensinsolvenzen bis einschließlich Mai werden am Freitag veröffentlicht.
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1: Das ist ein wundervolles Thema für eine Ballade.

0: So, Feierabend, Emma.
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1: Wir geben Ihnen die Zeit. Es ist kurz nach 20 Uhr.
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2: Für die Meldungen des Tages im Studio Michael Mehm. In Griechenland hat sich die Zahl der bekannten Infektionen mit dem West-Nil-Virus innerhalb von rund 2 Wochen mehr als verdoppelt. Bis zum 12. August registrierte die Gesundheitsbehörde 110 Fälle, Ende Juli waren es noch 42. 9 Menschen starben, alle waren älter als 65 Jahre. Bei 81 Erkrankten traten schwere neurologische Folgen wie Hirn- oder Hirnhautentzündungen auf. Besonders betroffen ist der Großraum Athen. Die Jugendämter in Deutschland haben 2025 so viele Fälle von Kindeswohlgefährdung festgestellt wie noch nie seit Beginn der Erhebung.
3: Betroffen waren fast 80.000 Kinder und Jugendliche. Das entspricht einem Anstieg von 10% gegenüber dem Vorjahr. Seit 2012 hat sich die Zahl der festgestellten Fälle damit mehr als verdoppelt. Als Gefährdungen gelten unter anderem Vernachlässigung sowie psychische, körperliche oder sexuelle Gewalt.
2: Vor 65 Jahren, am 13. August 1961, riegelte das SED-Regime den Zugang nach West-Berlin ab. Aus provisorischen Sperren entstand die Berliner Mauer, die in der Folgezeit immer weiter ausgebaut wurde, um jede Fluchtmöglichkeit aus der

0: Freiheit zurückgewonnen.
1: Bei den Unternehmensinsolvenzen in Deutschland ist nach Einschätzung von Experten vorerst keine Entspannung in Sicht. Die Zahl der Firmenpleiten dürfte bis zum Jahresende weiter steigen, erwarten die Fachleute. Eine nachhaltige Trendwende sei frühestens im späteren Verlauf des Jahres 2027 zu erwarten. Neue amtliche Zahlen zu den Unternehmensinsolvenzen bis einschließlich Mai werden am Freitag veröffentlicht.
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Klaus Dieter, du machst 25 Jahre unser Feuerwehrmann. Da wegen verleihen wir dir heute feierlich das goldene Zehrohr.

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1: Und damit ist es kurz nach 21 Uhr.
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2: Für die Meldungen des Tages im Studio Michael Mehm. In Griechenland hat sich die Zahl der bekannten Infektionen mit dem West-Nil-Virus innerhalb von rund 2 Wochen mehr als verdoppelt. Bis zum 12. August registrierte die Gesundheitsbehörde 110 Fälle, Ende Juli waren es noch 42. 9 Menschen starben, alle waren älter als 65 Jahre. Bei 81 Erkrankten traten schwere neurologische Folgen wie Hirn- oder Hirnhautentzündungen auf. Besonders betroffen ist der Großraum Athen. Die Jugendämter in Deutschland haben 2025 so viele Fälle von Kindeswohlgefährdung festgestellt wie noch nie seit Beginn der Erhebung.
3: Betroffen waren fast 80.000 Kinder und Jugendliche. Das entspricht einem Anstieg von 10% gegenüber dem Vorjahr. Seit 2012 hat sich die Zahl der festgestellten Fälle damit mehr als verdoppelt. Als Gefährdungen gelten unter anderem Vernachlässigung sowie psychische, körperliche oder sexuelle Gewalt.
2: Vor 65 Jahren, am 13. August 1961, riegelte das SED-Regime den Zugang nach West-Berlin ab. Aus provisorischen Sperren entstand die Berliner Mauer, die in der Folgezeit immer weiter ausgebaut wurde, um jede Fluchtmöglichkeit aus der DDR in die Freiheit zu verhindern. 1989 war Schluss, die Mauer fiel nach friedlichen Protesten im Osten. Der heutige Kulturstaatssekretär Wolfram Weimer war ein Kind des Ostens und erinnert sich.
4: Ich kann mich noch an den Tag erinnern, als die Mauer fiel. Wir sind sofort ins Auto gesprungen, nach Thüringen gefahren, zur Wartburg und alle lagen sich in den Armen, haben geweint vor Glück. Es war eine Sternstunde Deutschlands, dass diese furchtbare Mauer, diese furchtbare Grenze endlich überwunden wurde. Sie hat Berlin geteilt, sie hat Deutschland geteilt und die Welt. Und Gott sei Dank haben wir sie überwunden und die Freiheit zurückgegeben.

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1: Wir geben Ihnen die Zeit. Es ist kurz nach 22 Uhr.
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2: Für die Meldungen des Tages im Studio Michael Mehm. In Griechenland hat sich die Zahl der bekannten Infektionen mit dem Westnil-Virus innerhalb von rund 2 Wochen mehr als verdoppelt. Bis zum 12. August registrierte die Gesundheitsbehörde 110 Fälle, Ende Juli waren es noch 42. 9 Menschen starben, alle waren älter als 65 Jahre. Bei 81 Erkrankten traten schwere neurologische Folgen wie Hirn- oder Hirnhautentzündungen auf. Besonders betroffen ist der Großraum Athen. Die Jugendämter in Deutschland haben 2025 so viele Fälle von Kindeswohlgefährdung festgestellt wie noch nie seit Beginn der Erhebung.
3: Betroffen waren fast 80.000 Kinder und Jugendliche. Das entspricht einem Anstieg von 10% gegenüber dem Vorjahr. Seit 2012 hat sich die Zahl der festgestellten Fälle damit mehr als verdoppelt. Als Gefährdungen gelten unter anderem Vernachlässigung sowie psychische, körperliche oder sexuelle Gewalt.
2: Vor 65 Jahren, am 13. August 1961, riegelte das SED-Regime den Zugang nach West-Berlin ab. Aus provisorischen Sperren entstand die Berliner Mauer, die in der Folgezeit immer weiter ausgebaut wurde, um jede Fluchtmöglichkeit aus der DDR in die Freiheit zu verhindern. 1989 war Schluss, die Mauer fiel nach friedlichen Protesten im Osten. Der heutige Kulturstaatssekretär Wolfram Weimer war ein Kind des Ostens und erinnert sich.
4: Ich kann mich noch an den Tag erinnern, als die Mauer fiel. Wir sind sofort ins Auto gesprungen, nach Thüringen gefahren, zur Wartburg und alle lagen sich in den Armen, haben geweint vor Glück. Es war eine Sternstunde Deutschlands, dass diese furchtbare Mauer, diese furchtbare Grenze endlich überwunden wurde. Sie hat Berlin geteilt, sie hat Deutschland geteilt und die Welt. Und Gott sei Dank haben wir sie überwunden und die Freiheit zurückgewonnen.
2: Bei den Unternehmensinsolvenzen in Deutschland ist nach Einschätzung von Experten vorerst keine Entspannung in Sicht. Die Zahl der Firmenpleiten dürfte bis zum Jahresende weiter steigen, erwarten die Fachleute. Eine nachhaltige Trendwende sei frühestens im späteren Verlauf des Jahres 2027 zu erwarten. Neue amtliche Zahlen zu den Unternehmensinsolvenzen bis einschließlich Mai werden am Freitag veröffentlicht.

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